0: Es la hora 2 en punto. La temperatura 31 grados 7 décimas.
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0: Es la hora 6 en punto. La temperatura 31 grados 7 décimas.
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0: Es la hora 7 en punto. La temperatura 31 grados 7 décimas.
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0: Es la hora 8 en punto. La temperatura 31 grados 7 décimas.
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3: Viele Menschen möchten schon gerne glauben, aber sie wissen nicht, wie das geht. Der Anfang ist einfach: Jesus anrufen und ihn bitten, dass er ins Leben kommt als Herr. Aber wie geht es weiter? Den Glauben leben, aber wie? Um diese Frage soll es in den folgenden 9 Sendungen gehen. Wie kann ich erkennen, was Gottes Wille ist? Wie ist das mit der Bibel? Wie kann ich sie verstehen? Viele von Ihnen haben eine Bibel oder Bibelteile in einem Deutsch, das nicht unsere Alltagssprache ist. Sprache ist etwas Lebendiges und sie verändert sich ständig. Als Luther die Bibel ins Deutsche übersetzte, hat er den Leuten aufs Maul geschaut. Dabei kam eine Bibel zustande, die von den Leuten wirklich verstanden wurde. Das ist die Arbeit der Bibelübersetzungen bis heute. Meine erste Bibel war die Hochzeitsbibel meiner Eltern. Die war noch in gotischer Schrift gedruckt und vieles habe ich nicht auf Anhieb verstanden. Aber das macht ja nichts. Die Bibel ist ein Liebesbrief Gottes an uns Menschen. Und da mache ich noch immer neue Entdeckungen, auch heute. Wenn Sie also eine Bibel haben, dann denken Sie daran, Gott möchte mit Ihnen reden durch dieses Buch. Bevor Sie die Bibel öffnen, sagen Sie: Lieber Gott, ich möchte dich kennenlernen, hilf mir, dass ich dein Wort verstehe. Dieses Gebet erhört Gott, denn er will ja, dass Sie ihn kennenlernen. Die Bibel teilt sich auf in 2 große Bücher. Da ist das sogenannte Alte Testament, das berichtet von der Schöpfung und von der Geschichte des Volkes Israel bis in eine Zeit etwa 400 Jahre vor Christi Geburt. Das Neue Testament berichtet in den 4 Evangelien von Jesus.

0: überhaupt angefangen hat. Danach, oder wenn Sie nur ein neues Testament haben, können Sie mit dem Matthäusevangelium anfangen. Wie lese ich nun die Bibel? Am besten immer einen größeren Abschnitt. Vielleicht muss ich ihn mehrmals lesen, um folgende Fragen beantworten zu können. Welche Personen kommen in dem Abschnitt vor? Um was geht es in dem Text? Wo spielt sich diese Geschichte oder dieser Text ab? In welcher Zeit war das? Was kann ich aus dem Text über Gott lernen? Gibt es Beziehungen von dem Text in der Bibel zu persönlichen Erfahrungen und Fragen? Ein einfaches Schulheft neben der Bibel ist eine gute Unterstützung. Da hinein kommen Datum, Bibelstelle und dann kommen da die Antworten hinein auf die W-Fragen. Wer, wie, was, wann, wo, wozu, soweit sie im Text zu finden sind. Zum Abschluss ein Gedanke, den ich aus dem Text mitnehmen will. Wann lese ich die Bibel? Für manche ist morgens die beste Zeit. Andere sind eher Nachtmenschen. Andere finden eine Zeit tagsüber. Gott freut sich, wenn wir in seinem Wort lesen. Er wartet darauf. Gott will mit uns Gemeinschaft haben. Und dies lässt uns Gemeinschaft suchen mit anderen, die ebenfalls Gott und sein Wort besser kennenlernen wollen. Ich wünsche Ihnen gute Erfahrungen auf diesem Weg. Gott segne Sie.
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0: Es la hora 14 en punto. La temperatura 31 grados 7 décimas.
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Ich kann das überhaupt gar nicht beschreiben, wie ich mich darauf freue.

0: Es la hora 15 en punto. La temperatura 31 grados 7 décimas.
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2: Viele Menschen möchten schon gerne glauben, aber sie wissen nicht, wie das geht. Der Anfang ist einfach: Jesus anrufen und ihn bitten, dass er ins Leben kommt als Herr. Aber wie geht es weiter? Den Glauben leben, aber wie? Um diese Frage soll es in den folgenden 9 Sendungen gehen. Wie kann ich erkennen, was Gottes Wille ist? Wie ist das mit der Bibel? Wie kann ich sie verstehen? Viele von Ihnen haben eine Bibel oder Bibelteile in einem Deutsch, das nicht unsere Alltagssprache ist. Sprache ist etwas Lebendiges und sie verändert sich ständig. Als Luther die Bibel ins Deutsche übersetzte, hat er den Leuten aufs Maul geschaut. Dabei kam eine Bibel zustande, die von den Leuten wirklich verstanden wurde. Das ist die Arbeit der Bibelübersetzungen bis heute. Meine erste Bibel war die Hochzeitsbibel meiner Eltern. Die war noch in gotischer Schrift gedruckt und vieles habe ich nicht auf Anhieb verstanden. Aber das macht ja nichts. Die Bibel ist ein Liebesbrief Gottes an uns Menschen. Und da mache ich noch immer neue Entdeckungen, auch heute. Wenn Sie also eine Bibel haben, dann denken Sie daran, Gott möchte mit Ihnen reden durch dieses Buch. Bevor Sie die Bibel öffnen, sagen Sie: Lieber Gott, ich möchte dich kennenlernen, hilf mir, dass ich dein Wort verstehe. Dieses Gebet erhört Gott, denn er will ja, dass Sie ihn kennenlernen. Die Bibel teilt sich auf in 2 große Bücher. Da ist das sogenannte Alte Testament, das berichtet von der Schöpfung und von der Geschichte des Volkes Israel bis in eine Zeit etwa 400 Jahre vor Christi Geburt. Das Neue Testament berichtet in den 4 Evangelien von Jesus, seinem Leben und seiner Auferstehung von den Toten. Danach kommt die Apostelgeschichte, die uns erzählt, wie es weitergegangen ist, nachdem Jesus zum Himmel entrückt wurde. Danach kommt eine ganze Menge Briefe, die Antwort geben, wie man denn nun als Christ lebt. Und zuletzt das Buch der Offenbarung, das lässt uns einen Blick tun in zukünftige Zeiten. Wenn Sie eine komplette Bibel haben, dann ist es gut, mit dem ersten Buch der Bibel anzufangen. Dort wird uns erzählt, wie das mit Gott und Mensch überhaupt angefangen hat. Danach, oder wenn Sie nur ein Neues Testament haben, können Sie mit dem Matthäusevangelium anfangen. Wie lese ich nun die Bibel? Am besten immer einen größeren Abschnitt. Vielleicht muss ich ihn mehrmals lesen, um folgende Fragen beantworten zu können. Welche Personen kommen in dem Abschnitt vor? Um was geht es in dem Text? Wo spielt sich diese Geschichte oder dieser Text ab? In welcher Zeit war das? Was kann ich aus dem Text über Gott lernen? Gibt es Beziehungen von dem Text in der Bibel zu persönlichen Erfahrungen und Fragen? Ein einfaches Schulheft neben der Bibel ist eine gute Unterstützung. Da hinein kommen Datum, Bibelstelle und dann kommen da die Antworten hinein auf die W-Fragen. Wer, wie, was, wann, wo, wozu, soweit sie im Text zu finden sind. Zum Abschluss ein Gedanke, den ich aus dem Text mitnehmen will. Wann lese ich die Bibel? Für manche ist morgens die beste Zeit. Andere sind eher Nachtmenschen. Andere finden eine Zeit tagsüber. Gott freut sich, wenn wir in seinem Wort lesen. Er wartet darauf. Gott will mit uns Gemeinschaft haben. Und dies lässt uns Gemeinschaft suchen mit anderen, die ebenfalls Gott und sein Wort besser kennenlernen wollen. Ich wünsche Ihnen gute Erfahrungen auf diesem Weg. Gott segne Sie.
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0: Es la hora 20 en punto. La temperatura 31 grados 7 décimas.
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